0: Monika.
1: Guten Abend, Herr Frank.
0: Sie sind die Letzte, die ich hier erwartet hätte.
1: Gleichfalls.
0: Wie geht's Ihnen?
1: Gut, und Ihnen?
0: Wunderbar. Wir eröffnen den nächsten Werk in Burma. Ich soll die Geschäftsleitung übernehmen. Hier dürfen wir keine Waffen bauen, aber das wird sich bald ändern. Und in der Zwischenzeit haben wir Burma ein paar Typen zur Serienreife entwickelt. Bewaffnung hält das politische Gleichgewicht am Laufen.
1: Sie reden Blödsinn.
0: Ja. In Wahrheit träume ich davon, einen Roman zu schreiben.
1: Was?
0: Ich will einen Roman schreiben.
1: Und was wollen Sie erzählen?

0: Die Krise hält die Weltgemeinschaft in Atem. Es scheint nur noch eine Frage der Zeit, wann aus dem schwelenden Konflikt eine bewaffnete Auseinandersetzung wird. In der Bevölkerung wachsen derweil Angst und Verunsicherung. Verstehen Sie die Zusammenhänge?
1: Ich verstehe noch nicht einmal meine eigene Telefonrechnung.
0: Was tun Sie im Ernstfall?
1: Fenster zu und Stecker raus. Oder Licht aus? Keine Ahnung.
0: Ist ein Krieg unvermeidbar?
2: Weiß nicht, muss ich googeln.
0: Und damit zurück ins Funkhaus.

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1: Jasper Casper, ich darf dich doch so nennen. Jasper Casper, hast du dich jemals gefragt, gibt's den Sinn?
2: Das Leben ist voll von dummen und bösen Menschen.
1: Oh ja. Yeah.

Mein Leben ist schlecht. Oh ja, Jasper, das Leben ist schlecht. Aber stell dir vor, es gäbe mein Wasser da oben in eurer Welt. Ihr könntet alle vollkommen wunderbar leben. Das wäre ja auch nicht das erste Mal. Seit Jahren schicke ich meine Produkte nach oben. Aber jetzt, mit dir, habe ich endlich jemanden, der aus der Lebewelt hierher und wieder zurückreisen kann. Ich will, dass du mein Vertreter wirst, da oben. Du bringst das Wasser in die Supermärkte. Trinkt mein Wasser und ihr seid wie neugeboren.

0: Wenn du mir hilfst, kann ich deine kleine Freundin mit dir zurücklassen. Gerade überlege ich, sie zu foltern, bis sie zu Staub zerfällt.
1: Kärntchen Büstach, der Plan steht schon fest. Den fiesen Menschen verderben den Rest. Sind furchtbar, furchtbar. Und jetzt kommt der Test. Siehst du's nicht, Jasper?

Sicher hat er sich wieder irgendwo hingesetzt, um eine Beobachtung in sein Notizbuch zu schreiben. Wenn sich Professor Bronsius seine Notizen macht, dann ist die Welt für ihn gestorben. Wenn bloß er nicht gestorben ist...

Ich muss ihn finden, sonst erfriert er. Was für ein trauriges Ende das wäre für einen Mann wie ihn. 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

0: auf den Hund.
1: Eins nach dem anderen.
2: So, und ich hatte das große Glück, Björn und Benny von ABBA kennenlernen zu dürfen. Und als Verneigung vor diesen Herrschaften, vor ABBA, singen wir jetzt einer von uns, One of Us, auf Schwedisch.

0: hast nicht einmal Abschied von ihr genommen.
1: Ich wollte nicht gehen, ich wollte bei dir bleiben. Wir haben diese Nacht zusammen verbracht und...
0: Ich wollte es doch genauso, Viktor.
1: Ich wollte bei dir bleiben. Du hast gesagt, dass es richtig sei. Dass ich hier glücklich werde. Ja, und jetzt, wo es so ist, wo ich endlich etwas habe, das mich mehr als nur glücklich macht, da ist es ein Fehler.
2: 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When I was 18, I got pregnant and promptly married Brahm.

Meine sehr verehrten Damen und Herren, Captain Mac begrüßt Sie herzlich an Bord der Deus Ex Machina. Ich möchte Sie bitten, während des Starts Ihre Rückenlehnen senkrecht zu stellen und das Tischchen vor Ihnen hochzuklappen. Los geht's, Kleiner! Nimm die Hörner zum Lenken!

0: Mann, ich hätte nie geglaubt, dass es so viel Land an einem Stück gibt. Was ist das da?
1: Und ich hätte nie geglaubt, dass ich mal so viele Fragen beantworten muss. Das ist Zamonien.
0: Wer viel fragt, kriegt viel gesagt. Du sagst doch, mir fehlt Lebenserwartung.
1: Erfahrung.
0: Sag ich doch. Mac, was ist das?
1: Klingt wie die Schritte eines Bollocks.
0: Schritte eines was?
1: Eines Bollocks. Siehst du ihn etwa nicht? Bollocks sind ziemlich...
0: riesig!
1: Ja, jetzt sehe ich ihn auch.
0: Was tut der denn?
1: Er legt seinen Kopf weg.
0: Er legt... Braucht er ihn nicht mehr?
1: Nein, wenn sie wachsen, verkümmert ihr Gehirn und irgendwann legen sie ihn einfach ab und der Körper wandert weiter.

0: Die Moloch! Die wollten wir kapern! Flieg mal näher ran!
1: Auf keinen Fall! Ein Kollege hatte eine Rettung versucht. Er ist spurlos verschwunden. Das ist ein böser Ort.
0: Ich würde so gern wissen, wer es steuert.
1: Und deine Zwergpiraten wollten die Moloch kapern?
0: Ja! An dem Tag habe ich alles gelernt, was man über das Scheitern wissen muss.

0: nichts.
1: Das ist Atlantis, oder? Mac, flieg näher ran, bitte.
0: Städte sind das Letzte. Ein riesiges Durcheinander.
1: Ich mag Durcheinander. Lass uns landen, bitte. Ich möchte einmal einen anderen Blaubeeren sehen. Eine Blaubeeren.
0: Atlantis ist laut und kompliziert und man kann so viel falsch machen.
1: Bisher habe ich noch aus jedem Fehler was gelernt.
0: Es ist gefährlich.
1: Auf dem Rücken eines kurzsichtigen Flugsauriers sitzen ist auch gefährlich.
0: Oh, vielen Dank.
1: Entschuldigung. Ich möchte nur so gern...
0: Nein.
1: Auch wenn ich bestimmt keine Fragen stelle.
0: Nein.
1: Aber Vorsicht,

Leute, jede Kneipe hat was ganz Besonderes. Eine Kegelbahn, die besten Stammgäste oder einfach das leckerste Bier. Aber wir haben den coolsten Männerchor, den ihr euch vorstellen könnt. Wir haben den Choir of Men.

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0: unten beim Bootshaus.
1: Was zum Teufel machst du hier?
0: Ich habe mich nur ein wenig umgesehen. Gehört die ganze Bucht zu Mendeley?
1: Warst du im Bootshaus?
0: Nein, warum?
1: Niemand geht da rein, ist das klar?
0: Ich war nicht drin.
1: Und ich will auch nicht, dass du hier herunterkommst. Ich hasse dieses dreckige Bootshaus. Es macht mich krank, dich hier zu sehen.
0: Ist das da draußen eine Boje?
1: Warum interessiert dich das? Was geht dich diese gottverdammte Boje an?
0: Oh, bitte, Max.
1: Was bitte, was?
0: Max, du machst mir Angst.
1: Hab ich denn den Verstand verloren? Warum ist so viel Angst und Zorn in mir? Ich hasse mich selbst dafür. Was zog mich bloß an diesen

0: Störe ich, Frank?
1: Aber nein, Mrs. De Winter. Überhaupt nicht.
0: Ich komme wegen des Kostümballs. Sie wollten noch meine Einladungsliste.
1: Ja, natürlich. Oh, nur eine Adresse. Mrs. Edith Van Hopper, Park Avenue, New York. Gut, die Einladung geht noch heute raus. Kann ich sonst noch etwas für Sie tun?
0: Nein, danke. Das heißt doch. Vor ein paar Tagen war ich unten beim Bootshaus.
1: Ah, dann haben Sie sicher Ben getroffen. Der streucht immer da unten am Strand herum. Sie brauchen keine Angst zu haben vor ihm.
0: Oh, ich sah gleich, dass er nicht gefährlich ist, aber Maxim war völlig außer sich, als er mich da unten sah. Ich verstehe nicht, warum.
1: Das Bootshaus war ihr Nest.
0: Das Nest von Rebecca de Winter?
1: Ja. Sie hatte sich dort eingerichtet. Manchmal hat sie sogar übernachtet im Bootshaus.
0: In der Bucht schwimmt eine Boje.
1: Da war das Boot festgemacht, mit dem sie umgekommen ist in jener Nacht. Erst 3 Monate später wurde ihre Leiche gefunden. 40 Meilen von ihr an der Küste von Edgecombe. Maxim musste sie identifizieren.
0: Bitte, Frank, erzählen Sie mir von ihr. War sie wirklich so schön?
1: Oh ja. Sie war die schönste Frau, die mir je begegnet ist.
0: Das sagen alle. Und charmant und geistreich und intelligent war sie auch. Gegen sie bin ich ja nichts in jeder Beziehung.
1: Sie sind nur anders, Mrs. De Winter. Es ist nicht Ihre Aufgabe, so zu sein wie Sie. Sie sollen Maxim und uns helfen, sie zu vergessen.
0: Ich weiß nicht, ob ich das kann.

0: Im Namen seiner königlichen Majestät in Preußen, unserem allergnädigsten König, ergeht folgendes Urteil. Leutnant Hans Hermann von Katte hat sich der Desertion sowie des Hochverrates gegen seine Majestät schuldig gemacht, indem er mit dem Kronprinzen komplottiert hat. Aufgrund dieser schweren Verbrechen wird Leutnant Katte nach preußischem Kriegsrecht verurteilt und mit dem Schwert vom Leben zum Tode gebracht.
1: Mein lieber Katte, ich bitte tausendmal um Verzeihung!
2: Nein. Nein. Nein!
1: Nein!

0: Der Morgen dämmert herauf. Die Schlacht steht unmittelbar bevor. Unseren tapferen preußischen Truppen stehen die Bataillone der russisch-österreichischen Allianz in doppelter Größe gegenüber. Fürwahr, eine ganze Welt ist gegen uns. Doch niemals wird der Tag kommen, der mich zwingen soll, einen nachteiligen Frieden zu schließen und meine eigene Schande zu unterzeichnen. Kunersdorf, 12. August 1759. Meine Jugend habe ich meinem Vater und meine reiferen Jahre dem Staat geopfert. Ich habe meine Mutter und meine geliebte Schwester verloren und all mein Lebensmut liegt mit ihnen begraben. Sollte es mir nicht vergönnt sein, im Kampf zu fallen, bin ich entschlossen, meinem Leben selbst ein Ende zu setzen. Ich habe als Philosoph gelebt und will auch als solcher begraben werden. Oben, auf den Terrassen von Sanssouci. Ohne Prunk, ohne Pracht und ohne Pomp. Dies ist mein letzter Wille. Ich weiß, was uns bevorsteht. Doch ich werde mich in dieser aussichtslosen Schlacht ebenso wenig schonen wie der geringste Soldat, um zu kämpfen bis zum letzten Atemzug. Ich habe den Rubikon überschritten. Es gibt kein Zurück.
1: Ihr Hunde! Wollt ihr denn ewig leben?

Wenn ihr diese Anweisungen missachtet, wird ein Unglück geschehen, schrecklicher, als ihr es euch vorstellen könnt.

Mein Schiff liegt an der Pier, ein Lächeln in der Luft. Und ich bin ganz bei mir, mein Schiff legt ab ins Glück, den Horizont im Blick, Leinen los und Anker auf. Wir sehen.

0: Das könnte tatsächlich die Küste sein. Darauf ist ein Dschungel. Dunkel. Geheimnisvoll. Fremdartige Tiere schleichen durchs Unterholz. Exotische Pflanzen locken mit ihren schillernden und giftigen Früchten. Seltsame Geräusche sind zu hören. Von irgendwoher rauscht ein Wasserfall. Und die Luft wird immer wieder von den schrillen Schreien großer Vögel durchschnitten.
1: Und dort, da ist vielleicht ein Berg mit einer großen Höhle darin.
0: Sieh hier, eine Bucht. Dort hat vor vielen Jahren ein Schiff angelegt. Ein mächtiger Dreimaster mit einer schwarzen Flagge.
1: Mit einer schwarzen Flagge? Dann ist es ein Piratenschiff.
2: Seit 3 Tagen liegt sie vor Anker. Die Schiffsplanken knarren im Wind. Es ist die Walrus, das mächtige Schiff. Captain Nathaniel Flint.
1: Wer ist dieser Captain Flint?
0: Flint war der gefährlichste Seeräuber aller Zeiten.
2: In peitschender, stürmischer See jagt das blutrote Segel heran.

0: war das für eine Falle?
1: Flint war nicht bereit, den Schatz zu teilen. Alle, die um das genaue Versteck Bescheid wussten, hat er kaltblütig ermordet.
0: Und das haben sich die anderen Piraten einfach so gefallen lassen? Der Schatz gehört doch allen zugleich.
1: Captain Flint war grausam und unberechenbar. Die ganze Welt, aber auch seine eigene Mannschaft fürchteten ihn. Doch dann starb Flint, noch bevor er den Schatz wieder zu Gesicht bekam. Und nun ist die alte Crew wie besessen auf der Suche nach jemandem, der um das geheime Versteck weiß.
2: Und sie wollen zurück an den einen Ort, da draußen im Ozean blau. Denn der riesige Schatz liegt bis heute noch dort. Nur ein Mensch kennt die Stelle genau.
0: Und wer ist das?
1: Du. Du bist im Besitz von Flints Schatzkarte, hinter der seine Männer her sind. Na, was ist? Gibst du die Karte freiwillig her? Oder suchst du selber nach dem Schatz?
0: Ja, ich will ihn finden.
1: Ich habe

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Spürt ihr die Vorzeichen des Wandels? Spürt ihr auch die Aufbruchstimmung überall? Wir stehen an der Schwelle einer neuen großen Zeit und sie bringt das Alte schon sehr bald zu Fall. Der Geist der Aufklärung umgibt uns, nichts wird bleiben, wie es ist. Alles Muffige verschwindet und es wird auch nicht vermisst. Wir stehen mittendrin in diesem Umbruch und sind voller

0: schon soweit wäre.
1: Oh ja.
2: Wart's nur ab, Wilhelmine. Bald bist du die Lieblingsschwester und wichtigste Beraterin eines großen Königs. Und du, mein lieber Katte, wirst mein erster Minister.

0: Mom, forgive me. I'm afraid you did not let me finish.
1: You know what happens to people who disappoint me. I think I'll have to blow your mind.
2: Wie die Lampe meines Fahrrads möchte ich mit meinen Gedanken in das Dunkel der Nacht leuchten. Und am liebsten würde ich dieses ausgesendete Licht überholen, denn am Ende dieses Strahls muss man doch eigentlich auf Erleuchtung treffen. Wie oft schließe ich einfach meine Augen und reise drauf los?
3: Herr Einstein, Sie schließen doch bitte jetzt nicht Ihre Augen, das ist gefährlich!
2: Gefährlich ist es, die Augen stets offen zu halten und doch nicht wirklich etwas zu sehen!

0: Schwerelosigkeit.
1: Wo sind wir?
0: Da, wo die mit der größten Neugier hingelangen.
1: Und wer sind die anderen?
0: Die mit der größten Neugier. Die größten.

0: sind wir zu weit gegangen.
1: Schauen Sie sich doch um, lieber Einstein.
0: Ja, ja, ich sehe Kepler, Kopernikus, Galilei, Ampere, lauter großartige Männer.
1: Eben, Männer. Und ich bin eine Frau. Eine Frau, die was erreichen will und die, um ihre Gedanken tanzen zu lassen, einen kühlen Kopf bewahren muss. Nie hätte ich gedacht, dass ich in so eine Situation komme. Für mich war immer klar, dass mich nie ein Mann in Betracht ziehen wird. Und jetzt kommen Sie, Herr Einstein, und bringen alles durcheinander.

0: Was immer Sie vermissen bei unserem Physikerball, Sie suchen es vergeblich, mein lieber Einstein.
1: Was meint Weber?
2: Hast du es noch nicht gehört? Mileva hat sich exmatrikuliert.
1: Sie hat uns verlassen.
2: Ich würde eher sagen, sie hat dich verlassen. Sie studiert jetzt in Heidelberg.
3: Herr Professor Lennart? Entschuldigung, Herr Professor Lennart?
4: Ja, Fräulein?
3: Maric, Mileva Maric.
4: Wie kann ich Ihnen helfen, Fräulein Maric?
3: Zu Ihrer Vorlesung über die kinetische Wärmetheorie der Gase habe ich eine Frage zur Geschwindigkeit der Sauerstoffmoleküle.
4: Nun, Ihre eigene Geschwindigkeit, um mich abzufangen, scheint zumindest Ihre eigenen Sauerstoffmoleküle ordentlich durcheinander gebracht zu haben. Aber darf ich Ihnen zunächst eine Frage stellen?
3: Selbstverständlich, Herr Professor.
4: Studieren Sie hier? Meines Wissens sind an dieser Universität keine weiblichen Studenten zugelassen.
5: Richtig.
3: Es ist gestattet, sich als Gasthörerin einzuschreiben.
4: Ich verstehe. Und was interessiert Sie so an meinem Fach?
3: Newton.
4: Also die Gravitation.
3: Warum und wie bewegen sich Objekte? Von Kindheit an wollte ich den Nachteil, dass ich mich nicht richtig bewegen kann, zum Vorteil umwandeln. Und alles über Bewegung und die dazu benötigten Kräfte zu verstehen.
4: Mit Verlaub, ist das in Ihrem spezifischen Fall nicht eher ein medizinisches Thema?

0: Ich bitte dich, Freund, lass uns nach Hause gehen. Der Tag ist heiß, die Capulet sind draußen. Wenn wir sie treffen, gibt es sicher Streit. Denn bei der Hitze tobt das tolle Blut.
1: Du bist du einer von den Kerlen, die sobald sie in ein Wirtshaus kommen, mit ihrem Degen auf den Tisch schlagen und ausrufen, gebe Gott, dass ich dich nicht nötig habe.
0: So einer soll ich sein.
1: Ja, ja. Wenn du in Zorn gerätst, gibt es niemanden in Italien, der hitziger ist als du.
2: Guten Tag, ihr Herren. Ein Wort mit euer einem.
1: Nur ein Wort mit einem von uns. Legt noch was dazu. Lasst es ein Wort und einen Schlag sein.
2: Dazu werdet ihr mich bereit genug finden, wenn ihr mir Anlass gebt.

0: Kurzio, du harmonierst mit Romeo.
1: Harmonierst? Was? Machst du uns zu Musikanten? Wenn du uns zu Musikanten machen willst, du sollst doch nichts als Dissonanzen zu hören kriegen. Hier, mein Fiedelbogen. Warte, soll euch tanzen lernen.
2: Wir sind hinter lauter Menschen. Entweder sucht euch einen stilleren Ort oder redet miteinander, sonst geht. Hier gafft dann jedes Auge auf uns.
1: Zum Gaffen hat das Volk die Augen. Lasst sie. Ich weiche und wank um keines Willen.
0: Herr, zieht in Frieden. Hier kommt mein Gesell. Hör, Romeo, du bist ein Schurke.
3: Zybald, die Ursache, die ich habe, dich zu lieben, mildert sehr die Wut, die sonst auf diesen Gruß sich zieht. Ich bin kein Schurke. Darum leb wohl. Ich sehe, du kennst mich nicht.
0: Elendes Kind.

0: Tübel, du Rattenfänger, du suchst Streit.
1: Was willst du denn von mir?
0: Zieht euren Degen, sonst habt ihr meinen um die Ohren noch eher heraus ist.
1: Ich steh zu Dienst.
2: Lieber Mercutio, steckt den Degen ein.
0: Kommt, mein Herr.

0: bin verwundet. Du bist verwundet?
1: Wie?
0: Ja, ja. Geritzt, geritzt. Holt einen Wundarzt.
2: Sei guten Muts, Freund. Die Wunde kann nicht so beträchtlich sein.
0: Nein. Nicht so tief wie ein Brunnen. Noch so weit wie eine Kirchentüre.
2: Ja. Was?
0: Aber es reicht so gerade. Fragt morgen nach mir und ihr werdet einen stillen Mann vorfinden. Für diese Welt, glaubt's nur, ist mir der Spaß versalzen. Zum Teufel eure beiden Häuser! Warum Teufel kamst du zwischen uns? Unter deinem Arm hindurch wurde ich verwundet.
2: Ich wollte nur das Beste.
0: Zum Teufel eure beiden Häuser! Sie haben wohl mal Speis aus mir gemacht.
3: Romeo, der wackere Freund ist tot. Sein edler Geist schwang in die Wolken, sich der allzu früh der Erde Staub verschmäht.
2: Zwiebald, nimm den Schurken wieder, den du mir eben gabst. Mercutius Geist schwebt noch über unseren Häuptern und wartet darauf, dass einer von uns zweien sich zu ihm gesellt. Du oder ich? Du oder ich? Sonst folgen wir ihm beide!
4: Hier hieltest du's mit ihm und sollst mit ihm von hinnen!
2: Doch!

0: Jetzt hast du dein eigenes Theater.
1: Mein eigenes Drama, meinst du, Vater?
0: Albert ist gewiss für dich ein Glück.
1: Vielleicht für dich,

Eine Prinzessin war versprochen an einen Fürsten schlicht und mild. Und dabei war ihr Herz gebrochen von einem Ritter schön und wild. Vater, vergib mir, o mein König, sprach sie, als sie das Pferd bestieg. Nur Heim und Hof sind mir zu wenig, dies ist mein Herz.

in ein verruchtes Hafenstädtchen, wo er im Nu eine Schönere fand. Sie ging zu Fuß zurück zum Fürsten, wo sie auf Knien zu Kreuze kroch.

0: Lasa, Mortel, Zeitl!
1: Tevye, Tevye, wach auf!
0: Wo ist sie? Wo sind sie?
1: Wer denn? Wen suchst du denn?
0: Fruma Sara, Lasa Wolfs erste Frau. Hier hat sie eben noch gestanden.
1: Ach, was redest du denn für einen Unsinn, Tevye? Fruma Sara ist seit Jahren tot. Du musst geträumt haben. Also gut. Erzähl mir deinen Traum und ich werde dir sagen, was er bedeutet.
0: Also, hör zu. Am Anfang habe ich geträumt, dass wir zu Hause eine kleine Feier hatten. Alles, was Beine hat, war da. Auch Musikanten. Mitten im Traum, wer kommt herein? Deine Großmutter Zeitl. Gott hab sie selig.
1: Meine Großmutter Zeitl? Wie sah sie aus?
0: Blendend für eine Frau, die 30 Jahre tot ist. Natürlich stand ich sofort auf, um sie zu begrüßen. Sie sagte:
2: Gesegnet sollst du sein.
3: Mazel tov, Mazel tov.
2: Die Zeitl wird bald frei.
3: Mazel tov, Mazel tov.
2: Als guten Schwiegersohn kriegt ihr von mir zum Lohn den Schneider Mottel Kanzel.
1: Mottel?
2: Er ist so treu und fromm.
3: Mazel tov, Mazel tov.
2: So sanft wie Absalom.
3: Mazel tov, Mazel tov.
2: Und brav und still ist er, wie ein Fisch im toten Meer, der Schneider Mottel Kanzel.
1: Ein Schneider? Nein, das stimmt nicht. Sie meint den Fleischer.

0: dem Namen Laser Wolf.
1: Nein, ich meine Steintürte für einen anderen. Den kleinen Zettel, die wird seine Braut. Mottel wird ihr angetraut. Und so wird es gemacht.
2: Das ist doof, das ist doof.
1: Das wäre doch gelacht.
2: Das ist doof, das ist doof.
1: Er ist der beste Mann, den Seidel kriegen kann. Der Schneider Mortel Ganzöl.
3: Aber wir haben es doch schon den lieben Nachbarn bekannt gegeben. Der Handel mit dem Fleischer ist perfekt.

0: Vater wird die Frau von einem Garten. So verhöhnst du deine alte Freundin, Frau Sarah. Sag mal, hast du keinerlei Respekt vor Frauenehre? Siehst du deine Tochter schon im Geist in meinen Kleidern? Wie kannst du das dulden? Wie will deine Tochter ins gemachte Nest? Sie will mein Haus, sie will mein Schmuck, sie will mein Bett, Schmuck, wie?
1: Wie kannst du so etwas teilen? Sie will ihr Bett,
0: Schmuck,
1: Haus,
0: Schmuck,
1: Nest,
0: Schmuck,
1: Nest,
0: Schmuck. So ein Mann wie Tevye lässt so etwas nicht geschehen.
1: Nicht geschehen.
0: Sag, du gabst den Segen nicht zu deiner Tochter Haus.

0: Zeit.
1: Ein böser Geist. In den Dorfteich soll er fallen. In die Erde soll er sinken. So ein furchtbarer Traum. Und das alles wegen diesem Fleischer. Großmutter Zeitl, Gott hab sie selig, hat all die Mühsal auf sich geladen und hat den weiten Weg aus dem Jenseits hierher gemacht, nur um den Schneider Mottelkamp-Zoll zu preisen. Das tat sie nur zu unserem Besten. Was Besseres gibt es nicht. Amen.
2: Amen.
1: Die Oma hat ganz recht.
3: Mazel tov, Mazel tov.
1: Der Schneider ist nicht schlecht.
3: Mazel tov, Mazel tov.
1: Nun kriegen wir zum Lohn den besten Schwiegersohn, den Schneider Mottelkamp-Zoll.

0: Aber langsam sehe ich wieder Land.
1: Ich habe kein einziges weißes Hemd mehr.
2: Es gibt keinen Zweifel.
0: Entschuldige, Liebling, ich habe das Bügeln nicht geschafft. Ich musste so aufpassen, dass der Braten nicht trocken wird.
2: Es war Fatih.
1: Ist nicht so schlimm. Dann ziehe ich eben eins von den Eiltesthemden an.
0: Aber da schwitzt du doch immer so drin.
3: Aber warum kommt er denn nicht zu uns zurück?
2: Nika, erstmal kein Wort zur Mutti. Das müssen wir ihr ganz schonend beibringen.
1: Für dich schwitze ich heute.
2: Sie bekommt sonst einen Herzinfarkt.
1: Helga, jetzt wird alles gut.

0: Ich bin Vegetarier.
1: Wie bitte? Wenn ich das gewusst hätte.
2: Professor Fassbender ist davon überzeugt, dass sich die Nahrung auf das Gehirn auswirkt. Fleisch fördert Aggressionen.
3: War der Führer nicht auch Vegetarier?
4: Es war nicht alles schlecht.
3: Bei ihm hat das aber nicht geholfen.
1: Soll ich Ihnen ein Ei braten?
0: Ich habe gelesen, dass die Kommunistische Partei bald verboten wird.
5: Ich halte das für einen Fehler.
3: Ja, das hätte schon viel früher passieren müssen.
5: Das wird zu weiteren Spannungen mit der DDR führen.
1: Oder zwei Eier.
0: Sie sind doch kein Linker, oder?
3: Selbstverständlich nicht.
5: Aber die soziale Idee an sich
1: ist gut. Herr Professor, was kann ich Ihnen denn bloß anbieten?
3: Ein kleiner Rat. Die gute Hausfrau erkundigt sich bereits bei der Einladung nach möglichen Abneigungen ihrer Gäste.
6: Meine Tochter ist eine gute Hausfrau. Sehen Sie sich um. Hier kann sie vom Fußboden essen und von den Fenstern.
3: Aber nun ist das Kind ja in den Brunnen gefallen.
1: Ich mache Ihnen ein Omelett.
0: Keine Sorge, ich bin mit meinem Gemüse sehr zufrieden.

0: hier gleich hin. Alles ist perfekt. Ich könnte nur weinen, wenn ich den leeren Stuhl da sehe. Monika versaut sich sogar die Chance ihres Lebens, wenn sie auf dem Tablett gereicht wird. Einem Silbertablett. Ach was, Gold. Was ist das für eine Krankheit, Herr Professor?
1: Für eine Diagnose müsste ich eine genauere Anamnese durchführen.
2: Das ist hysterisch. Und das Fleisch ist trocken.
1: Mutter! Die weibliche Hysterie gilt jedenfalls als die älteste aller beobachteten psychischen Störungen. In der Antike ging man davon aus, dass die Gebärmutter, wenn sie nicht regelmäßig mit Samen gefüttert wird, im Körper suchend umherschweift und sich dann am Gehirn festbeißt.
0: Bitte! Und hier hat sich etwas festgebissen.
2: Mutti?
0: Es reicht!
3: Also, schick ist er ja. Rein äußerlich. Und Frau Direktor Monika Frank klingt einfach tipptopp mit Sahne.
0: Und der es so entgegenkommt.
3: Fast so gut wie Frau Professor.
1: Sind Sie eigentlich an mir interessiert oder nur an meinem Titel, Fräulein Eva?
3: Halten Sie mich für berechnend, Herr Professor?
2: Wolfi, ist das so ein Plastikhemd?
0: Und euer kleiner Hickhack ist auch geklärt.
4: Mutter, ich trage dieses Hemd aus eigener Entscheidung.
2: Hickhack, ich sehe doch, wie du schwitzt.
4: Mutter.
0: Das ist krankhafte Eheverweigerung.
2: Nur weil deine Frau zu faul zum Bügeln ist.
0: Hickhack,
5: möchte noch jemand Rosenkohl?
4: Mutter, ich möchte dich bitten zu gehen.
2: Wie bitte? Das hat sie dir doch eingeflüstert.
5: Zum Nachtisch gibt es eine Eisbombe von Kranzler.
2: Naja, was kein richtiger Mann ist. Mutti, du bist eine bösartige alte Frau.
0: Monika, du fängst dir gleich eine.
2: Wie redest du denn mit deiner Mutter, Fräulein?
0: Und sie auch, Frau von Bost. Böse und verbittert und alt.
2: Ich will nie so werden wie ihr beide. Nie, nie, nie.
0: Ich will
1: nicht. Fräulein Monika, ein
3: bisschen. Mit der Frau Bost reden.
1: Mutter,
3: total

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0: ist das Fräulein dort?
1: Ich weiß nicht.
0: Liebt dich wohl je? Nein, schwör es ab, Gesicht. Du sahst bis jetzt noch wahre Schönheit nicht. So hängt der holden Schönheit an den Wangen der Nacht. Zu hoch, zu himmlisch dem Verlangen. Schließt sich der Tanz, so nah ich ihr. Ein Drücken der zarten Hand soll meine Hand beglücken.
1: Nein!
2: Seht, Onkel, ein Montagu drängt sich unter eure Gäste, der Schurke Romeo.
3: Seid ruhig, Herzensvetter, lasst ihn gehen. Ich möchte nicht für alles Gut der Stadt in meinem Haus ihm einen Unglimpf tun.
1: Ich mag ihn nicht.
3: Dann musst du ihn jetzt mögen, Tybalt. Du musst, Tybalt. Amüsiert euch, Kinder.

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0: Wer ist das Fräuleins Mutter?
1: Das ist die gnädige Frau vom Hause hier.
2: Und wie heißt er?
3: Sein Name ist Romeo und unseres größten Feindes einziger Sohn.
0: Eine Capulet?
2: Ein Montagu?

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0: Hey, hast du vielleicht eine Ahnung, was die mit uns angestellt haben?
1: Ich weiß nicht.
0: Glaubst du, die werden uns jemals in Ruhe lassen?
1: Begreifst du nicht? Wir sind eine Bedrohung.

0: Das ist ein Schalk, der es wohl versteht. Er lügt sich ein, solange es geht.
1: Und glaubt ihr euch vielleicht durch mich betrogen? Hier steht ein Mann, da fragt den Astrologen. So sage denn, wie sieht's am Himmel aus?
2: Die Sonne selbst.
3: Die Sonne selbst, sie ist ein lautres Gold.
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3: Ja, wenn zu Sol sich Luna fein gesellt.
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3: Zum Silbergold, dann ist es heitre Welt.
2: Das Übrige ist.
3: Das Übrige ist, alles zu erlangen. 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

0: Und jetzt genug von diesem Unfug, brummte Tyrion und half ihm gehen. Deine Mutter und ich sind schon seit 400 Jahren zusammen und manchmal wissen wir heute noch nicht, was Liebe ist. Du solltest lieber fliegen üben, dein Sturzflug ist miserabel. Man muss sich direkt schämen, solch einen Sohn zu haben. In seinem Ärger hatte Tyrion vergessen, Tabaluga den Jadestein wieder wegzunehmen. Die Gelegenheit nahm der kleine Drache wahr. Er drehte den Stein und flüsterte:
1: Jadestein in meiner Hand, bring mich in ein fernes Land.
0: In diesem Augenblick wurde Tabaluga schwarz vor den Augen. Ihn überkam dasselbe Gefühl wie vorhin, als er mit dem Stein gespielt hatte. Etwas zog ihn aus seiner Welt in eine andere. Vielleicht war dieser Stein viel mehr als nur ein Spielzeug? Aus der endlosen Dunkelheit wuchs ein Lichtband so hoch wie die Sterne und so breit wie der Horizont auf ihn zu. Farbiger und strahlender, als der verrückteste Traum sein konnte. Ein Regenbogen. Tabaluga schwamm in einem Meer von Musik und Farben und es war keine Frage für ihn. Da oben musste er rauf. Kaum hatte er diesen Wunsch zu Ende gedacht, stand er schon auf dem höchsten Punkt des Regenbogens, der wie eine riesige Brücke zwei Welten miteinander verband. Dort, wo er herkam, berührte der Regenbogen nacktes Gestein. Das andere Ende jedoch schwang sich hinab in einen Blumenwald. »Das will ich mir näher ansehen!« Wie auf einer riesigen Rutsche sauste Tabaluga hinunter und wäre um ein Haar über ein kleines Mädchen gepurzelt, das am Ende des Regenbogens saß und weinte. Wo ihre Tränen den Boden berührten, wuchs immer ein neuer Blumenbaum. »Ich bin das Halbkind«, sagte das Mädchen und weinte.
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Wie sagt man das? 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
1: Es war einmal vor langer Zeit ein Tal in den Tiroler Bergen. Von des Menschen Hand unberührt, bestach es durch seine natürliche Schönheit. Im Winter wurde es von schneebedeckten Berggipfeln umrahmt. Und im Sommer verbreitete sich ein betörender Duft bunter Blumen im saftig grünen Gras. Ein Stück Paradies, ein perfekter Ort, um in Frieden und in Einklang mit der Natur zu leben. Über das Tal wachte ein mächtiger Berggeist. Man sagte, seine Magie sei so groß, dass ihm sogar das Wetter hörig war.

Es dauerte einige Zeit, bis die ersten Siedler von diesem wunderbaren Ort erfuhren und die lange Reise auf sich nahmen, um sich dort niederzulassen. Unter ihnen war ein wohlhabender Vater zweier Töchter. Leider meinte es das Schicksal mit ihm nicht gut. Seine Frau verstarb bei der Geburt der zweiten Tochter. Und so hatte sich der Mann fortan mit der Erziehung der beiden Kinder alleine durchschlagen müssen. Lea, die ältere der beiden, war sehr temperamentvoll und hatte feuerrotes Haar. Ihre jüngere Schwester, die blonde Bea, war von Geburt an blind. Den beiden wurde jeder ihrer Wünsche erfüllt. Und so entwickelten sie sich leider zu sehr selbstbezogenen und schroffen Kindern. Ihr Vater hoffte, dass ein Umzug in eine neue Umgebung und ein Leben in der Natur den Charakter seiner beiden Töchter positiv beeinflussen würde. Ungehorsam und mit abweisenden Gesten ließen die beiden Töchter abermals ihren Vater ihr Unbehagen über das neue Zuhause spüren. All seine Bemühungen, es seinen Töchtern recht zu machen, wurden von diesen jäh zurückgewiesen. Bis der Vater vor lauter Kummer und Sorge um die Zukunft seiner Töchter starb. Meine liebe Bea und Lea, in dieser Truhe befindet sich mein gesamtes Hab und Gut in Form von Gold. Es soll gerecht an euch beide aufgeteilt werden. Es sollte für jeden von euch beiden reichen, sorglos zu leben. Ihr könnt damit nun machen, was ihr wollt. Denkt dabei aber auch an andere, die es nicht so gut haben wie ihr. Seid immer herzlich und großzügig. Erinnert euch stets an eures Vaters Worte, damit euch nichts Böses widerfahren wird. Die beiden Schwestern machten sich nun daran, das Gold untereinander aufzuteilen.

Aus lauter Habgier versuchte Lea, ihre blinde Schwester zu täuschen und füllte einen Teil von Beas Goldstücken in ihre eigene Schatulle. Bea, deren Gehör jedoch scharf wie das eines Luchses war, bemerkte den gemeinen Betrugsversuch sehr schnell und fauchte: Du Drachenbiest, das Gold ist mein! Lea erwiderte: Nein, du blinder Fisch, das Gold ist mein!

Berggeist schaute dem Treiben der bösen Schwestern aus der Ferne zu und zuerst lächelte er noch kopfschüttelnd. Nach und nach jedoch entwickelte sich aus seinem leisen Lächeln ein lauthalses Gelächter.

0: Alle anderen liegen längst in ihren Betten.
1: Ich habe die Zeit völlig vergessen.
0: Johanna, ich bin ans Kloster Fulda berufen worden, um die dortige Bibliothek zu leiten.
1: Die Bibliotheca Fuldensis? Was für eine wundervolle Aufgabe. Wann werdet ihr fortgehen?
0: Ich werde bereits morgen aufbrechen.
1: Aber ich habe außer euch niemanden an der Schule.
0: Du hast es hier bestimmt nicht immer leicht. Das weiß ich. Aber du wirst ohnehin bald deine eigenen Wege gehen müssen. Wer soll dir hier in Dorstadt noch etwas beibringen?
1: Habt ihr jemals darüber nachgedacht, was ich später einmal mit all dem anfangen soll, was ich hier gelernt habe? Als Frau?
0: Erinnerst du dich an die Übersetzungen, die du vor langer Zeit angefertigt hast?
1: Die anatomischen Untersuchungen des Herophilus. Natürlich erinnere ich mich.
0: Ich möchte sie dir schenken.
1: Das kann ich unmöglich annehmen.
0: Du hast ein erstaunliches medizinisches Talent. Wenn du lernst, es einzusetzen, dann wirst du eine große Zukunft vor dir haben. Auch als Frau.
1: Ich habe euch so viel zu verdanken.
2: Bist du mit deinen Studien fertig für heute, Johanna?
1: Das bin ich.
2: Schau mal, was ich auf dem Jahrmarkt erworben habe.
1: Pergament, das ist die Anleitung einer antiken Wasserkonstruktion.
2: Wenn du sie übersetzt, dann können wir versuchen, sie nachzubauen.
0: Du wirst deinen Weg gehen, Johanna.
1: Lebt wohl, Rabanus.
0: Der Herr segne dich.
2: Ihr verlasst Dorstadt?
1: Schon morgen.
2: Rabanus?
3: Jetzt sind wohl deine Tage an der Domschule gezählt, das ist dir hoffentlich klar. Wo du nun deinen Fürsprecher verlierst?
1: Ich werde Rabanus vermissen.
3: Was hat er schon für dich getan? Dass du lesen und schreiben kannst, ändert überhaupt nichts daran, dass du nicht mehr bist als ein Weibsbild von niederem Stand. Wenn du Glück hast, findest du irgendeinen Tagelöhner, dem du einen Stall voll Kinder gebären kannst. Und zwar am besten bald.
1: Was?
3: Unsere Barmherzigkeit hat ihre Grenzen.

0: Und nun, die sechs reitenden Mörderinnen des Cook County Gefängnisses mit ihrem Zellenblock Tango.
1: Und Charlie, mein Mann, reist mit uns herum. Unser Hauptgeld war eine Nummer mit 20 akrobatischen Tricks hintereinander weg. Eins, zwei, drei, vier, fünf! Plopp! Sechs! Zisch! Oh oh! Cicero! Lipschitz! Plopp! Sechs! Zisch! Oh oh! Cicero!

Sie kennen doch sicher auch diese kleinen Angewohnheiten, die einen in den Wahnsinn treiben können. Bernie zum Beispiel. Bernie liebte Kaugummi. Und er kaute nicht nur, er kloppte. Also, ich komme eines Tages vollkommen fertig nach Hause und anstatt mich ein bisschen aufzumuntern, lag Bernie auf der Couch, trank sein Bier und kaute. Nein, er kaute nicht, er kloppte. Da sagte ich zu ihm, ich sagte, Bernie, du ploppst noch einmal. Und er tat es. Dann nahm ich das Gewehr von der Wand und feuerte zwei Warnschüsse ab. In seinen Kopf!

2 Jahren traf ich Ezekiel Young aus Salt Lake City. Er sagte mir, er wäre ledig und, naja, wir sind gleich aufeinander geflogen. Also beschlossen wir, zusammenzuleben. Er ging zur Arbeit, er kam nach Hause, ich mixte meinen Drink. Wir aßen zu Abend, es war der Himmel auf Erden in 2,5 Zimmern. Und dann kam ich dahinter. Ledig, hat er gesagt. Ha! Ledig am Arsch! Nicht nur, dass er verheiratet war. Oh nein, er hatte 6 Frauen. Einer von diesen Mormonen, Sie wissen schon. Als er an diesem Abend nach Hause kam, mixte ich ihm wie gewöhnlich seinen Drink. Aber wissen Sie, es gibt Typen, die vertragen einfach kein Arsen. Ha!

0: der Küche und zerlege das Hühnchen fürs Abendessen und bin total in dieses Geschäft vertieft. Plötzlich stürmt mein Gatte Wilbur herein, rasend vor Eifersucht.
1: Du bombst den Milchmann!
0: Schreit er. Er war völlig außer sich und kreischte immer wieder.
1: Du bombst den Milchmann!
2: Meine Schwester Veronica und ich, wir traten mit diesem Doppelakt auf. Und Charlie, mein Mann, reiste mit uns herum. Unser Hauptgag war eine Nummer mit 20 akrobatischen Tricks hintereinander weg. 1, 2, 3, 4, 5, Spagat, gespreizter Doppelakt auf links und seitlich rückwärts. Immer eine hinter der anderen. An diesem Abend waren wir in Cicero. Wir saßen im Hotelzimmer, wir drei soffen, hatten eine Menge Spaß. Dann ging uns das Eis aus, also gehe ich los, um uns Neues zu besorgen. Ich komme zurück, mach die Tür auf. Da sind Veronica und Charlie bei der Nummer 17, gespreizter Doppeladler.
0: Ich krieg dann einen Riesenschock, totales Blackout. Ich kann mich an nichts mehr erinnern. Erst später, als ich mir das Blut von den Händen wusch, habe ich dann geahnt, dass die beiden tot waren. Sie haben so

als sich mit Worten sagen lässt. Er war ein echter Künstler, sensibel, ein Maler, aber volle Unruhe, immer auf der Suche nach sich selbst. Jede Nacht war er auf der Suche nach sich selbst und unterwegs fand er Ruth, Gladys, Rosmarie und Klaus. Man könnte sagen, dass wir uns wegen künstlerischer Meinungsverschiedenheiten getrennt haben. Er sah sich als Lebenskünstler und ich ihn mehr als Todesfall.

Wir schreiben das Jahr 1940. Deutschland führt Krieg gegen England. Um für die geplante Invasion in England die erforderliche Lufthoheit zu gewinnen, beginnen die Deutschen die Luftschlacht um England. Die Großangriffe der deutschen Luftwaffe konzentrieren sich dabei gezielt auf wichtige britische Militärstützpunkte. Innerhalb weniger Wochen soll so das englische Verteidigungsnetz zerschlagen oder im günstigsten Fall Großbritannien zur Kapitulation gezwungen werden. Doch die deutsche Luftwaffe ist nicht in der Lage, die Voraussetzungen für ein Landeunternehmen zu schaffen. Zwar können die deutschen Jagd- und Bombenflugzeuge die britische Armee hart treffen, sie können aber weder die Luftüberlegenheit über England erringen, noch das britische Potenzial an Flugzeugen und einsatzfähigen Piloten ausschalten. Dies hat zur Folge, dass die deutsche Luftwaffe an keiner Front schlagkräftig genug ist, um den englischen Widerstand zu brechen.

Zu dieser Zeit geschieht es, dass ein deutsches Flugzeug über England von der Royal Air Force getroffen wird und abstürzt. Dieses Bombenflugzeug beherbergt 4 deutsche Soldaten, einen Leutnant und seine 3 Gefreiten. Dies ist ihre Geschichte.

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1: Irgendwann werden sie uns kriegen, das weißt du doch, oder?
2: Ja, ich weiß. Wahrscheinlich müssen wir dann sterben.
3: Ich liebe dich, Scaramouche.
2: Ich dich auch, Lily.
1: Wenn du mich liebst, dann kann das mit dem Sterben doch gar nicht so schlimm sein, oder?

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1: Attenzione!

0: Das heißt, eine normale Pipi-Pause könnt ihr dann immer mit einer anderen Tätigkeit abbuchen.
1: Oh, klasse!
2: Schließlich geht es ja auch nicht darum, euren Harndrang zu messen.

0: Weißt du was, Ben? Ich fürchte, solche Tools sind heutzutage völlig normal.
1: Ja, das macht es aber nicht besser. Ganz im Gegenteil. Weißt du, es gibt Untersuchungen, die zeigen, dass Mitarbeiter, die nicht das Gefühl haben, überwacht zu werden, weit produktiver sind. Aua!
0: Verzeihung. Ja, aber vermutlich brauchen die Menschen in deiner Agentur das für ihre... Wie heißt das? Kundenkalkulation?
1: Nee, du, das ist wirklich Blödsinn. Weißt du, dem Kunden ist es scheißegal, ob wir 20 oder 30 Stunden an einem Projekt arbeiten. Die wollen ein gutes Endprodukt zu einem Fixpreis.
0: Verstehe. Aber weißt du, in unserem Leben sind zum Glück auch noch andere Dinge wichtig und für mich brauchst du kein Tool, was dir zeigt, ob wir genug Zeit miteinander verbringen.
1: Ach, mit dir kann ich doch gar nicht genug Zeit verbringen.
0: Ne? Ja, ich bin ja auch dein Unlimited Time Tool.
1: Ich verstehe. Hey, muss man den nicht bis alle Ewigkeit am Finger tragen?
0: Ganz ehrlich, würde ich. Wenn meine Hände nicht Wasser einlagern würden, wie 10 Kamele in der Wüste gleichzeitig.
1: Oh, hey, bald hast du es geschafft, hä? Und der ganze Stress ist vorbei.
0: Und du denk dran,

0: wie ein Hamster ausatmet.
1: Du schaffst das, Schatz.
0: Ja, natürlich schafft sie das. Alle Kinder sind ja irgendwie rausgekommen. Sie können jetzt aufhören. Ich denke, sie hat es verstanden.
1: Kann ich nicht irgendetwas für Sie tun?
0: Das Beste wäre gewesen, Sie hätten ihr das vor 9 Monaten gar nicht erst angetan.
1: Ah, alles in Ordnung, Schatz.
2: Das ist alles in Ordnung, ja?
0: Nein, ein Scherz. Das Wunder der Geburt ist immer wieder faszinierend. Aha! Und natürlich sehr schmerzhaft.
2: Vor allem, wenn man nicht richtig atmet.
0: Schwester, bitte bereiten Sie einen OP vor.
1: Aber was ist denn los?
2: Bitte warten Sie hier.

0: Dankeschön.
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0: hat einmal so ein Lied. Es klingt in etwa so und geht euch ans Gemüt. Nur wo ist das Lied, das jetzt erklingt? Wo ist es? Wo? Wo?
1: Das Lied wird meist zum Hit. Ein Ohrwurm muss es sein. Die Leute summen mit. Wir schauen ganz wichtig rein.

0: Hier, das ist dein letzter Lohn als Müllerbursche.
1: Ja, es wird Zeit, die Mühle zu verlassen. Komm, such dir einen Lehrmeister.
0: Mach's gut, Kleiner.
1: Viel Glück auf deinen Wegen.

0: An den Tempeln und Bierautomaten geh ich vorbei. An den Pinien im Garten des Prinzen bis Haus Nummer 2. Hoch über Tokyo Bay. Mein erster Besuch bei Großonkel Iggy.
1: Da bist du ja.
0: Mein Großonkel Iggy.

0: Mein Hase. Mit dem hier spielte ich am liebsten, als ich klein war. Im Ankleidezimmer meiner Mutter.
1: In Wien?
0: Wenn ich an Wien denke, bleibt mir die Luft weg.
2: Hey Dad, das könnte total viel wert sein, dein Erbstück.
3: Wieso?
2: Weil Dads Familie doch früher mal reich war.
0: Mit dem hier spielte ich am liebsten.
4: Da gibt's eine Geschichte zu dem Erbstück. Eine Geschichte aus Wien. Stimmt's? Aus der Nazi-Zeit.
0: Eine Geschichte.
1: Eine halbe Geschichte.

0: Was ich weiß, ist wirklich mager, nur der Umriss einer Saga. Was ich von meiner Familie alles nicht weiß, darüber könnte ich ein Buch schreiben.
1: Ein Buch? Warum nicht?
0: Weil ich zu tun habe, Onkel. Ich habe so verdammt viel zu tun.
1: Und die Uhr tickt.
0: Ein Buch.
2: Lieber Edmund, du bist also der neue Archivar der Effrussi-Familie. Pass gut darauf auf.

0: Doch ich weiß, ich hielt den Hasen, diesen Hasen in der Hand.
1: Sie gehören jetzt dir, Edmund. Alle 264. Und die wollen wissen, wer du bist.

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0: Zeichne mir ein Schaf.
1: Moment mal. Bist du auch mit einem Flugzeug abgestürzt? Kennst du denn keine anderen Worte? Ist das alles, was du sagen kannst?
0: Nein. Zeichne.

0: Glaubst du, ich hab nichts Besseres zu tun, als einem jungen Burschen ein Schaf zu malen, der aus dem Nichts auftaucht, mitten in der Sahara? Ich muss unbedingt diesen Motor reparieren, solange mein Trinkwasser noch ausreicht. Es geht um Leben und Tod.
1: Ich bekomme es nicht hin, was kann ich denn schon dafür, dass ich ein

0: Wisst ihr, ich habe das Gefühl, dass es da etwas gibt. Ich weiß nicht genau, wie ich es sagen soll, aber...
1: Etwas Erfüllendes. Vollkommene Erfüllung.
0: Ja, genau die. Vollkommene Erfüllung. Ich weiß noch nicht genau, was ich tun werde. Auch nicht, wohin ich gehe. Aber...

0: königliche Hof von Karl dem Großen. Auftritt Karl der Große.
1: Diese Rolle wird von einem gewandten, überaus kraftvollen Schauspieler gegeben.
2: Kraftvoll!
0: Wir erleben Karl den Großen inmitten seines königlichen Rates. Es war ein langer Tag.
3: Und aus diesem Grund, Herr, bitte ich euch ergebenst darum, meine Abgaben an Soldaten und Vieh zu verringern.
1: Abgelehnt! Nächster!
4: Oh, großer Herrscher, von Gott gesegnet, vom Himmel zu uns gesandt, um uns zu schützen vor den Ungläubigen.
1: Oh, nicht schon wieder der Mist! Worum geht es?
4: Majestät, meine Felder liegen brach. Es herrscht eine Hungersnot. Ich bitte euch.
1: Abgelehnt! Nächster!
3: Majestät!
1: Abgelehnt!
3: Aber Majestät, ich protestiere, das ist ungerecht und tyrannisch.
1: Bringt ihn weg! Und hängt ihn auf! Ja, doch! So, aber jetzt raus mit euch! Alle raus!
5: Majestät.
1: Ich sagte, alle raus!
5: Ich bin's, Vater. Pippin.
1: Pippin? Ha! Pippin! Halt, was machst du denn hier?
5: Ich bin wieder zu Hause. Das Studium ist vorbei.
1: Schon? Und? Wie lief es so?
5: Sehr gut. Einige meiner Lehrer sind der festen Überzeugung.
1: Gut. Ich war schon immer ein großer Verfechter von Bildung.
5: Und ihr seid ohne sie der mächtigste Mann der Welt geworden.
1: Der mächtigste Mann der Welt? Was ist mit dem Papst?
5: Ich stelle euch über den Papst, Majestät.
1: Oh, da stimme ich dir zu, Pippin. Tja, schön, dass du wieder da bist.
5: Warte, Vater.
1: Wir haben jetzt eine Bibliothek. Vielleicht findest du ein gutes Buch.
5: Danke.
1: Und denk immer daran, das Morgen gehört dir.
5: Aber es ist immer noch heute.
1: Ja, nur wie lange noch, Pippin? Sonnenaufgang und Sonnenuntergang ähneln sich zwar, sind aber doch nicht gleich.
5: Vater, was meinst du damit?
0: Auftritt Ludwig. Pippins Stiefbruder und nach Pippin Thronfolge. Süchtig nach körperlicher Betätigung liebt Ludwig das Gewicht heben. Das Ringen. Aber vor allem anderen liebt Ludwig. Ludwig.
6: Westgoten.
5: Gut gemacht, Bruder.
6: Natürlich. Hast du gewusst, dass dieser Arm letztes Jahr 20 Friesen niedergemäht hat? Und er wird sogar noch mehr Westgoten erlegen.
5: Du wirst im Kampf gegen die Westgoten antreten?
6: Ja! Yeah! Aha, die sind als nächstes dran. Es wird ein ruhmreicher Feldzug. Und oh, diese westgotischen Frauen.
5: Ludwig.
6: Ja. Ich will ja dich und deine empfindliche Bildung nicht schockieren.
5: mich schockiert nur, dass du plötzlich an Frauen denkst.
0: Auftritt Fastrada, Pippins Stiefmutter. Verschlagen. Berechnend. Listig.
7: Doch eine warmherzige und wunderbare Mutter.
0: Vernarrt in den Gedanken, den Thron ihrem Lieblingssohn zu erkämpfen. Ludwig.
7: Ludwig! Ludwig! Ludwig, rate mal, was Mami für dich hat machen lassen. Überraschung!
6: Danke, Mami.
7: Mein Wilder.
6: Mann, wie ich glänzen werde. Schau mal, sieht der nicht toll aus?
5: Ja, der ist wirklich toll.
7: Natürlich ist er das. Ludwig ist ein großer Krieger.
6: Gurkenpack. Ja, ja, ja.
7: Wir sind so stolz auf Ludwig. Stimmt's, Lieber? Ach, Liebling, bevor ich's vergesse. Der königliche Schatzmeister meinte, ich hätte mein Konto wieder überzogen.
1: Schon wieder?
7: Aber. Gebieter. Ihr wisst doch, wie wenig ich von Geldangelegenheiten verstehen. Schließlich bin ich auch nur eine ganz gewöhnliche Hausfrau und Mutter. Genau wie ihr Hausfrauen und Mütter da draußen.

0: Ich frage mich, ob das häufige Shoppen das wenige Poppen wert ist.
1: Vater, ich weiß jetzt, was ich tun möchte.
0: Was? Oh, gut, und?
1: Ich will Soldat werden. Ha!
0: Abgelehnt.
1: Aber ich bin dein ältester Sohn. Das heißt, dass ich einmal König sein werde und Kriege zu führen ist ein wichtiger Teil des Königseins.
0: Kriege zu führen ist der wichtigste Teil des Königseins. Schließlich und endlich haben der Papst und ich uns dazu geweiht, das Christentum auf der ganzen Welt zu verbreiten.
2: Auch wenn das jeden Heiden das Leben kostet.
1: Genau. Deshalb will ich dir in deinem Zug gegen die Westgoten beistehen. Oh.
0: Abgelehnt.
1: Aber das ist ungerecht. Ludwig nimmst du auch mit.
0: Ja gut, dein Bruder Ludwig, der ist der ideale Soldat. Er ist stark und dumm. Du hingegen bist gebildet.
1: Und wozu? Du hast dein Leben einer Sache verschrieben und nun will ich mein Leben auch einer Sache weihen. Einer besonderen Sache. Ansonsten wird mein Leben nie einen Sinn haben.
0: Du möchtest, dass dein Leben einen Sinn hat.
1: Ja, das will ich.
0: Tja, Pippin, das ist sehr ambitioniert von dir. Abgelehnt.
1: Aber Vater...
0: Abgelehnt!
1: Du hast ein ganzes Königreich aus dem Nichts erschaffen und nun will ich meine Chance. Meine Chance, für mein Land zu kämpfen. Für meine Familie. Für meinen König.
0: Oh, naja, wenn das so ist... Dann schnapp dir den anständigen Helm und komm mit. Abend.
1: Ich bin Soldat.
3: Ja, das bist du.
1: Ich, ein Krieger. Endlich meine Chance, an etwas Wichtigem teilzuhaben. Die Chance, mein Schwert einzusetzen, meinen Arm und vielleicht sogar mein Blut.
0: Meine Herren, setzen!
2: Lageplan.

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Häftling 16115. Name Valentin Arekipas. Alter 27. Beschuldigter ist wichtiger Verbindungsmann zu Terroristen. Häftling wird derzeit verhört. Wir werden seinen Widerstand brechen. Dass wir ihn brechen, steht außer Zweifel. Wir haben Methoden.

0: Bett, im Salon oder hier.
1: Häftling 57884. Name Luis Alberto Molina. Alter 37. Sexualtäter. In Haft wegen Verführung eines Minderjährigen. Verbüßt das dritte Jahr einer Strafe von 8 Jahren.

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0: la mama. Muy guapa. Darf ich mich vorstellen? El Gato, zu deinen Diensten.
1: Wo kommst du denn auf einmal her? Und was ist das für ein Wasserfall?
0: Ich denke, ich wurde bei Vollmond geboren. Nach einer sehr riesigen Tango. Ja! Dieser Wasserfall, er wird zu einem Fluss aus Tränen. Geweint aus Reue und Trauer über all die gebrochenen Versprechungen. Aber Vorsicht, er scheint anzuschwellen.
1: Okay, ich gehe jetzt, ich werde hier noch...
0: Verrückt? Ja, wir sind alle verrückt hier! Wer bist du?
1: Alice, mein Name ist Alice und... Ich suche ein weißes Kaninchen, ein kleines Mädchen und einen Weg hier raus.
0: Das Kaninchen rennt immer Dingen hinterher, die es nicht erreichen kann. Na gut. Beschreibe mir dieses vermisste Mädchen.
1: Ja, sie ist circa 1,50 groß, wiegt in etwa 40 Kilo, hat blonde Haare und eine kleine Puppe.
0: Halt! Ich spreche von dem Leuchten in ihren Augen, den Träumen in ihren Herzen und dem Klang ihres Lachens. So wie du sie mir beschreibst, bringe ich dir wahrscheinlich einen Labrador.
1: Hey, also, kannst du mir jetzt helfen oder nicht? Ich weiß nämlich wirklich nicht mehr, wohin ich gehen soll.
0: Wenn du nicht weißt, wohin du gehen sollst, führt dich jeder Weg dorthin. Oh, was hast du da für eine Brille? Setzen wir sie auf und sehen, was passiert!

0: Elgato glaubt, dass jeder Tag, an dem wir nicht mindestens einmal gelacht haben, ein verlorener Tag ist.
1: Oh, mir war nicht bewusst, dass Katzen lachen können.
0: Oh, du weißt echt nicht viel, oder? Du musst ein Rätsel für mich lösen. Warum ist ein Rabe wie ein Schreibtisch?
1: Keine Ahnung.
0: Ay, Dios mio. Okay, hier ist noch ein gutes. Was ist den ganzen Tag lang voll, aber die ganze Nacht lang leer?
1: Das habe ich mal auf einer Cornflakes-Packung gelesen. Das sind Schuhe, richtig? Oh nein, nein, das sind nicht meine.
0: Aber es sind magische Tanzschuhe.
1: Ich habe mit Ballett aufgehört, als ich 10 war, und das aus gutem Grund.

Guten Abend, meine Damen und Herren, Ladies and Gentlemen. Mein Name ist Paul Stiller und ich werde Sie in den nächsten Tagen mit meiner Kollegin Emmy Berg am Piano ein wenig unterhalten. Darf ich Sie aber nun um Ihre Aufmerksamkeit bitten? Hier kommt ein langjähriger Freund der Luftschifffahrt, Ex-Kapitän Ernst Lehmann.

0: Öffnet nun auf seine Art mein Nachfolger, Ihr Kapitän Max Pruss.
1: Herzlich willkommen hier an Bord und gute Fahrt und auf ein Wort. Ich freue mich, so viele alte Freunde hier zu sehen. Jim Cagney.

Gestatten, Dr. Lutz Grievius, bin 51 und Justiziar, Vorstandsmitglied der UFA. Auch UFA in USA, in Hollywood kenne ich mich aus, da fühle ich mich fast wie zu Haus. Und mein

das wird von mir selber entdeckt. Nur das Kännchen mit Rabe, den Sonntagskaffee, würde 0, nix von mir ausgeschleckt.

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0: Behandlung hilft gut, bis man dann nichts mehr tut. Vielleicht brauchst du noch etwas mehr.
1: Angenommen, es liegt nicht daran.
0: Das EKT ist sehr effektiv, es hat ihnen das Leben gerettet. Aber die Wirkung lässt nach und zusätzliche Behandlungen werden fast immer benötigt.
1: Das stand nicht auf dem Formular.
2: 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Doch geben wir deshalb nicht auf.
3: Halt mich, ich falle.
0: Wir machen wieder Gesprächstherapie.
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0: Es gibt noch viel
3: Ach,
0: zu tun.
3: 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Schau, wie ich falle.
0: Wir sollten über eine
3: und
0: neue
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0: Medikamentierung nachdenken.
3: Muss das mir gar nicht
0: es gibt andere, viel

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Christina.

0: Fetschlavasch!
1: Fetschlavasch!
2: Was ist Lavasch?
3: Wenn ich mich nicht irre, mein König bedeutet Lavasch, die Kuh.
4: Was haben Sie denn mit einer Kuh vor?